0: will it be? Yes, it will. Maybe just by holding still.
1: Still? Okay, I think we've got that. Have you got what you want?
2: Yeah, I think we have.
1: Okay.
3: Hey.
4: Huh? Ich mach mal Gitarre. Ich hab das Gefühl gehabt, ich muss das Ding ein bisschen besser verstehen. Bevor ich damit aufkomme. Und ich habe seit dem letzten Mal keine einzige Minute damit verbracht.
1: Hey. Hey.
3: Hey. Hey.
5: Muss man halt, glaube ich.
4: Ist ja auch wieder eine ganz
5: andere Sache. Modulare Systeme erstellen.
4: Also. Ja. Also habe ich schon ein bisschen. Ich will ja nicht nerven.
5: Ich bin mal froh.
6: Ich habe nicht geguckt.
5: Jetzt kommt die Plastikflasche.